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1: Hier ist die Landesverkehrsmeldezentrale mit Manuel Scutellaro. Guten Abend. Die Bahnlinie Bozen-Meran ist morgen wegen Wartungsarbeiten von 9 bis 12 Uhr unterbrochen. Es gibt allerdings einen Schienenersatzdienst. Von der Brenner-Autobahn und den anderen Hauptstraßen wurden uns keine Störungen gemeldet. Gute Fahrt!

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1: Wir wünschen Ihnen einen schönen Sonntag. 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Auch bei Johanniskraut ist Vorsicht geboten, weil es die Haut lichtempfindlicher machen kann.
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0: Die Bahnlinie Bozen-Meran ist gesperrt. Der FC Südtirol gewinnt Auftaktspiel im Italien-Pokal. Das Wetter zuerst sonnig, später gewittrig. Ich bin Wilhelm Schatzer. Guten Morgen.
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0: Heute Vormittag fahren zwischen Meran und Bozen keine Züge. Grund dafür sind Instandhaltungsarbeiten. Marlies Winkler.
2: Ja, von 9 bis 12 Uhr fallen alle Züge auf der Strecke Bozen-Meran aus. Deswegen fahren Ersatzbusse. Der Fahrplan dafür kann allerdings variieren, je nachdem, wie viel auf den Straßen los ist. Das teilt der Schienennetzbetreiber RFI mit. Genaue Infos zu den Bussen gibt es auf der Webseite der RFI und des Landes, sowie bei den Mitarbeitern der Kundenbetreuung und an den Fahrkartenschaltern. Keine guten Nachrichten gibt es für alle Radfahrer. Fahrräder dürfen in den Ersatzbussen nämlich nicht mitgenommen werden.
0: In Innsbruck sind gestern die Verdienstkreuze und Medaillen vergeben worden. Unter den Geehrten waren auch 29 Südtirolerinnen und Südtiroler, die mit der Medaille ausgezeichnet wurden, und 10 erhielten das Verdienstkreuz. Die ausgezeichneten Persönlichkeiten stehen stellvertretend für viele, die sich mit großer Selbstverständlichkeit und viel persönlichem Einsatz für andere engagieren, sagte Landeshauptmann Arno Kompatscher. Das Verhalten von zwei Wanderern in den Dolomiten sorgt für Diskussionen. Die beiden Männer hatten auf dem Steig zum Sorapissee bei Cortina zwei ferngesteuerte Spielzeugautos mit dabei und andere Wanderer mussten den Autos am Weg ausweichen. Auch der Aufforderung, das Spielzeug wegzupacken, folgten die beiden Touristen nicht. Zum Sport, Fußball. Der FC Südtirol hat im Italien-Pokal das erste Spiel gewonnen. Nach 90 Minuten gegen Catanzaro stand es noch 2:2. Im Elfmeterschießen war der FCS dann aber mit 4:3 siegreich. Kapitän Fabian Theit ist zufrieden.
3: Das war nicht leicht. In Catanzaro sind letztes Jahr im Finale Playoff ausgeschieden und es ist eine gute Mannschaft. Und wir haben es über ihr schwer getan, aber halt müssen wir auch halt akzeptieren, wenn vieles Neues ist. Dann braucht es ein bisschen Zeit, eine Geduld, aber wie gesagt, wir sind gut vorbereiten und jetzt nächsten Sonntag geht es um die Wurst. Meisterschaft geht es um die 3 Punkte und das ist wichtig.
0: In der Meisterschaft kommenden Samstag empfängt der FC Südtirol Virtus Entella im Drusus-Stadion in Bozen. Zuerst Sonne, später gibt's dann Wolken und auch einige Gewitter. Gleich mehr zum Wetter.
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0: Mit viel Sonne starten wir heute in den Sonntag. Am Nachmittag bilden sich dann aber größere Quellwolken und auch einige Gewitter drohen dann. Die Temperaturen steigen heute auf 28 bis 34 Grad. Jetzt hat's 18 Grad in Salon, 17 in Schlanders, 15 in Sarntheim, 13 in Pflersch und 14 Grad in Bruneck. Morgen wird's wechselhafter mit Sonne und Wolken und einigen Regenschauern am Nachmittag und maximal 30 Grad.
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1: Guten Morgen wünscht Daniel Hofer aus der Landesverkehrsmeldezentrale. Von Südtirols Hauptstraßen liegen uns zurzeit keine Störungsmeldungen vor. Rechnen Sie aber im Laufe des Tages mit erhöhtem Verkehrsaufkommen, Kolonnenverkehr und Staubbildungen auf den Hauptstraßen Südtirols. Die Bahnlinie Bozen-Meran ist wegen Wartungsarbeiten von 9 bis 12 Uhr unterbrochen. Es gibt einen Schienenersatzverkehr mit Bussen. Gute und sichere Fahrt!

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0: weil es die Haut lichtempfindlicher machen kann.
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0: Dolomiten, wie sich manche Touristen verhalten. Und die Zuglinie Bozen-Meran ist gesperrt. Das Wetter, die Sonne scheint. Ich bin Wilhelm Schatzer. Guten Morgen.
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0: Ein Video von zwei Wanderern in den Dolomiten stößt auf Unverständnis. Die beiden Männer hatten auf dem Steig zum Sorabissee bei Cortina zwei ferngesteuerte Spielzeugautos mit dabei und andere Wanderer mussten den Autos am Weg ausweichen. Auch der Aufforderung, das Spielzeug wegzupacken, folgten die beiden Touristen nicht. Heute Vormittag fahren zwischen Meran und Bozen keine Züge. Grund dafür sind Instandhaltungsarbeiten. Bis 12 Uhr fallen alle Züge aus. Es fahren Ersatzbusse. Der Fahrplan kann aber variieren, je nachdem, wie viel auf den Straßen los ist. Und Fahrräder dürfen in den Ersatzbussen nicht mitgenommen werden. In Innsbruck sind gestern die Verdienstkreuze und Medaillen vergeben worden. Unter den Geehrten waren auch 29 Südtirolerinnen und Südtiroler, die mit der Medaille ausgezeichnet wurden und 10 erhielten das Verdienstkreuz. Die ausgezeichneten Persönlichkeiten stehen stellvertretend für viele, die sich mit großer Selbstverständlichkeit und viel persönlichem Einsatz für andere engagieren, sagte Landeshauptmann Arno Kompatscher bei der Feier. Ein Waldbrand an der Grenze zwischen Belgien und Deutschland hat sich in der Nacht ausgebreitet. Der Brand in einem Naturschutzgebiet nähert sich bewohnten Gebieten. Vor allem in der Stadt Monschau in Nordrhein-Westfalen spitzt sich die Lage zu. Dirk Zeitler berichtet aus Deutschland.
2: Die Stadt bittet die Bewohner einiger Ortsteile darum, sich auf eine mögliche Evakuierung vorzubereiten. Vorsorglich würden Löschmaßnahmen vorbereitet, damit im Falle eines Überspringens des Feuers auf deutsches Gebiet unmittelbar mit den Löscharbeiten begonnen werden kann. Die Einwohner sollen ein Notgepäck bereithalten und ihre Nachbarn informieren. Ganz anders sieht die Situation im nur 20 Kilometer entfernten Hürtgenwald aus. Dort habe sich die Lage deutlich entspannt, teilte der Kreis am Abend mit.
0: Zum Sport. Fußball. Der FC Südtirol ist mit einem Sieg in die neue Saison gestartet. Im Italienpokal hat der FCS Catanzaro im Elfmeterschießen 4:3 geschlagen. Nach 90 Minuten stand es noch 2:2. Der technische Direktor Christian Fink sagt:
3: Die Mannschaft hat Moral gezeigt und bis zum Ende sind wir natürlich zufrieden, was das Ergebnis angeht.
0: Am kommenden Samstag beginnt dann die Meisterschaft. Der FC Südtirol empfängt Virtus Entella im Drusus-Stadion in Bozen. Sonnig ist es, später drohen aber einige Gewitter. Gleich schauen wir auch auf die Temperaturen.
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0: Viel Sonne im ganzen Land. Heute werden die Quellwolken aber größer. Nachmittag kann es dann gewittern, stellenweise auch kräftig. Zu den Temperaturen. 23 Grad hat es jetzt in Bozen, 19 in Brixen, 12 in Corvara und 21 Grad in Naturns. Auf 28 bis 34 Grad kommen die Höchstwerte am Nachmittag. Morgen werden es dann nur mal maximal 30 Grad. Es wird etwas wechselhafter mit Sonne, Wolken und am Nachmittag Regenschauern.
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1: Daniel Hofer begrüßt Sie aus der Landesverkehrsmeldezentrale. Auf der Brenner Autobahn in Fahrtrichtung Norden zwischen Rovereto Süd und Trient Nord Kolonnenverkehr wegen Überlastung. Die Bahnlinie Bozen-Meran ist wegen Wartungsarbeiten von 9 bis 12 Uhr unterbrochen. Es gibt einen Schienenersatzverkehr mit Bussen. Gute und sichere Fahrt.
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1: Daniel Hofer begrüßt Sie auf der Landesverkehrsmeldezentrale. Auf Südtirols Hauptstraßen herrscht erhöhtes Verkehrsaufkommen. Kolonnenverkehr und Stau wegen Überlastung gibt es dabei auf der Brenner-Autobahn in Fahrtrichtung Süden, abschnittsweise zwischen Klausen und Affi, und in Richtung Norden, abschnittsweise zwischen Verona-Nord und Rovereto-Nord. Auf der Pustertaler Staatsstraße in Fahrtrichtung Innichen, zwischen St. Siegmund und Kienz, zwischen St. Lorenzen und Percha und zwischen Niederdorf und Doblach, und in Fahrtrichtung Brixen, zwischen St. Lorenzen und Kienz und zwischen Fintel und der Autobahn Ein- und Ausfahrt Brixen fahren. Ebenso auf der Gardertaler Staatsstraße bei Stern in beiden Fahrtrichtungen und auf der Grüner Staatsstraße in beiden Fahrtrichtungen bei St. Ulrich. Kommen Sie gut voran!
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1: Unsere musikalische Reise führt uns diesmal nach Mühlbach oberhalb von Geist zu den Geschwistern Niederbacher. Die Brüder Hans und Walter entdeckten schon früh ihre Liebe zur Musik. Hans war gerade mal 9 Jahre alt, als er begann, Akkordeon zu spielen. Und das brachte er sich praktisch selbst bei. Sein älterer Bruder Walter hatte damals als Lernhilfe eine einfache Grifftabelle mit den gängigen Gitarrenakkorden. Musiklehrer gab es damals keinen, doch die Volksschullehrerin erkannte das musikalische Talent der Brüder und forderte sie immer wieder auf, zweistimmig zu singen. Zu Hause in der Stube versuchten sie Lieder nachzuspielen und schon bald wurden die beiden in Gasthäuser mitgenommen, um dort aufzuspielen. Und der Heimweg nach Mühlbach war damals noch ein kleines Abenteuer. Mit Akkordeon und Gitarre ging es von Geist zu Fuß nach Hause. Bald sprach sich ihr Talent herum und als Hans 18 Jahre alt war, kam auch die Schwester Linda dazu. Der große Durchbruch gelang schließlich 1970 beim RAI-Wettbewerb aus unserem Studio. Eigentlich wollten die Geschwister gar nicht teilnehmen, doch Freunde überzeugten sie. 4-mal mussten sie antreten und am Ende entschieden unglaubliche 10.600 Postkarten über ihren Sieg. Damit wurden die Geschwister Niederbacher über Nacht bekannt. Es folgten Auftritte in ganz Südtirol und Einladungen ins ORF-Studio. Das musikalische Erbe hat Hans auch seinen Kindern weitergegeben, die es auch erfolgreich weiterführen. Leider ist Walter im Jahre 2015 verstorben, doch seine Musik, die lebt weiter. Die Geschwister Niederbacher, ein wahrer volkstümlicher Schatz aus dem Bustertal. Und einen ihrer wunderbaren musikalischen Schätze hören wir jetzt. Gute Unterhaltung und bis bald, ihr Werner.

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0: Südtirol, unser Land in den Alpen.
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0: Schmelztiegel von Kulturen mit gewachsenen, gelebten Bräuchen.
2: Ein Stück Holz liegt auf der Werkbank. Das Messer setzt an, ein kurzer Schnitt, dann noch einer und plötzlich bekommt das Holz ein Gesicht. Was heute nach Kunst und Tradition aussieht, war in Gröden einst vor allem eines: eine wichtige Einnahmequelle. Bereits im 17. Jahrhundert begannen die Menschen im Grödener Tal Holz zu schnitzen. Die begabtesten Künstler fertigten Heiligenfiguren, die anderen kleine Figuren und Spielzeug, die in den Sommermonaten verkauft wurden. Mit dem Barock kam dann die große Zeit der Krippen. Prächtig und detailreich waren sie und bevölkert von so manch ungewöhnlichem Tier: Elefanten. Die wurden geschnitzt und teilweise einzeln verkauft. Ein besonderes Stück war auch die Grödener Gliederpuppe, eine bewegliche Holzpuppe, die weit über die Grenzen des Tales hinaus bekannt wurde. Doch die Konkurrenz auf dem europäischen Markt, die wuchs und die Grödner mussten noch präziser und professioneller werden. 1872 wurde deshalb die erste Schnitzschule gegründet. Heute erzählt das Museum Gardena von dieser einzigartigen und besonderen Handwerkstradition. Zu sehen sind Spielzeuge, Figuren, Grödner Malerei und Sakralkunst, ein beeindruckendes Zeugnis jener Zeit, als in vielen Häusern des Tales geschnitzt wurde. Nach dem Ersten Weltkrieg geriet das Handwerk jedoch in eine Krise. Immer weniger Menschen übten den Beruf noch aus, doch die Tradition, die überlebte. 1920 entstand ein erster Ausstellungsverein, später ab 1994 bot die Vereinigung Unica vielen Bildhauern und Fassmalern eine neue Plattform. Und so beginnt die Geschichte immer wieder dort, wo alles angefangen hat. Bei einem Stück Holz, einem scharfen Messer und geschickten Händen, die aus einem Stück Natur ein Stück Südtiroler Kultur machen.
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0: Die Gewittergefahr steigt. Meran will den Verkehr verringern. Das Wetter sonnig und warm. Ich bin Wilhelm Schatzer. Grüß Gott.
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0: Die Hitzewelle geht zu Ende in ganz Italien und auch bei uns. Heute sind Gewitter zu erwarten. Es gilt die Warnstufe Gelb, das heißt, es können auch heftige Gewitter dabei sein. Damit gehen dann auch die Temperaturen zurück. Morgen werden es nur mal maximal 31 Grad. Autos raus, so das Motto der Meraner Stadtregierung. Im Stadtzentrum sollen schrittweise immer weniger Autos fahren. Es geht dabei vor allem um die Fußgängerzone, temporäre Durchfahrtssperren und neue Verkehrsregelungen. Wie der Lieferverkehr zu den Geschäften trotzdem weiterhin funktionieren kann, das haben Vertreter von Gemeinde- und Handwerkerverband LVH besprochen. Eine Lösung könnte ein Umschlagplatz außerhalb des

0: Stadtzentrums sein. Auch längere Zeitfenster zum Liefern sind im Gespräch. Und Hoffnungen liegen auch auf dem Küchelbergtunnel. Sobald der offen ist, dürfte das Zentrum spürbar vom Verkehr entlastet werden. Auf Sizilien sind mehrere bedeutende Kunstwerke aus einem Museum gestohlen worden. Es handelt sich um 4 Gemälde von Antonella da Messina. Er war ein bedeutender Maler der Frührenaissance. Die Täter waren in der Nacht in das Museum eingedrungen und haben die Tafeln aus einer gesicherten Vitrine entwendet. In Ungarn ist es in der Nacht zu einem schweren Busunfall gekommen. 12 Menschen sind dabei gestorben, weitere Reisende wurden verletzt. Der Bus war auf der Autobahn von der Fahrbahn abgekommen und in den Straßengraben gestürzt. Die Polizei vermutet, dass der Busfahrer eingeschlafen war. Er wurde festgenommen. Sport. Heute Abend geht die Leichtathletik-Europameisterschaft in Birmingham zu Ende. Bereits am Vormittag wurden die Marathonläufe ausgetragen. Gold gewonnen hat der Deutsche Amanal Petros vor dem Italiener Pietro Riba. Bei den Frauen war die Finnin Alisa Vainio die schnellste. Noch scheint die Sonne, später drohen Gewitter. Gleich schauen wir auch auf die Temperaturen.
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0: Die Sonne scheint, die Quellwolken werden aber größer und am Nachmittag gibt's dann stellenweise Gewitter. 28 bis 33 Grad werden es davor noch. Jetzt hat's in Meran 31 Grad, bei der Leinburg 30, in Sarntein 27 und in Sandhinn-Taufer 26 Grad. Morgen wird's wechselhafter, mit Sonne am Vormittag und Regenschauern am Nachmittag.
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6: Schönen Nachmittag wünscht Daniel Hofer aus der Landesverkehrsmeldezentrale. Kolonnenverkehr und Stau wegen Überlastung gibt es auf der Brenner-Autobahn in Fahrtrichtung Süden zwischen dem Brenner und Sterzing sowie abschnittsweise zwischen Bozen Nord und Affi und in Fahrtrichtung Norden abschnittsweise zwischen Verona Nord und Neumarkt und auf der Bustertaler Staatsstraße in Fahrtrichtung Innichen zwischen St. Lorenzen und Bercha. Kommen Sie gut voran.
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0: Tirol, so viele Waldbrände wie noch nie. Yannick Sinner wird heute 25. Das Wetter, die Wolken werden größer. Ich bin Wilhelm Schatzer. Guten Nachmittag.
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0: In Nordtirol haben die Feuerwehren eine Waldbrand-Zwischenbilanz gezogen. So stark gefordert wie heuer waren sie noch nie. Über 50 Waldbrände hat es bisher gegeben und fast 4000 Feuerwehrleute waren deswegen im Einsatz. Auch in Südtirol hat es heuer mehrere Waldbrände gegeben. Sie waren unter anderem von Blitzeinschlägen ausgelöst worden. Auch jetzt herrscht erhöhte Waldbrandgefahr. Vom Unterland bis ins Eisacktal wurde im Warnlagebericht die Warnstufe angehoben. Die St. Anna-Kirche in Philanders erstrahlt in neuem Glanz. Die Sanierungsarbeiten am Dach und an der Fassade sind abgeschlossen. Das Dach wurde mit neuen Lärchenschindeln gedeckt. Die Arbeiten wurden im Auftrag des Landes von zwei Firmen aus Veltons und Neumark durchgeführt. Die Sanierung hat knapp 150.000 Euro gekostet und wurde vom Denkmalamt begleitet. Der Ätna auf Sizilien hat den Flugbetrieb in Catania über eine Woche lang durcheinandergebracht. Jetzt läuft er wieder weitgehend normal, nachdem die Warnstufe gesenkt wurde. Vorigen Freitag hatte der Vulkan begonnen, Asche auszustoßen und der Wind hat die Asche tagelang direkt über den Flughafen geblasen. Deswegen mussten hunderte Flüge gestrichen oder umgeleitet werden. Papst Leo XIV. Hat ein Ende der wiederholten Gewalt gegen Palästinenser im Westjordanland gefordert. Beim Angelusgebet in Castel Gandolfo hat er die internationale Staatengemeinschaft dazu aufgerufen, eine Zwei-Staaten-Lösung für einen gerechten und dauerhaften Frieden voranzubringen. Südtirol Sport Aushängeschild Yannick Sinner hat heute Geburtstag. Der italienische Tennisverband gratuliert dem Weltranglisten-Ersten und lobt den Sechsner. Sinner habe gezeigt, dass Neugier, Disziplin und harte Arbeit zum Erfolg führen können. Italien liebt dich und ist verrückt nach dir, schreibt der Verband. Am Nachmittag bilden sich Wolken und dann drohen Gewitter. Gleich mehr zum Wetter.
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0: Noch einmal heiß ist es. 33 Grad hat es jetzt in Pranzoll, 32 in Aturns und in Starzing und 26 Grad in St. Martin in Thurn. In den nächsten Stunden werden die Wolken größer und dann sind einige Gewitter möglich. Morgen wird es dann wechselhaft. Mit Sonne am Vormittag und Regenschauern am Nachmittag.
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6: Daniel Hofer begrüßt Sie auf der Landesverkehrsmeldezentrale. Kolonnenverkehr und Stau wegen Überlastung gibt es auf der Brenner Autobahn in Fahrtrichtung Süden zwischen dem Brenner und Sterzing sowie abschnittsweise zwischen Bozen Süd und Affi und in Fahrtrichtung Norden abschnittsweise zwischen Affi und Neumarkt. Kommen Sie gut voran.
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0: Nach Ätna-Ausbruch Flugbetrieb wieder weitgehend normal. Tirol, heuer gab es viel mehr Waldbrände. Das Wetter, stellenweise wird's jetzt nass. Ich bin Wilhelm Schatzer, guten Nachmittag.
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0: Der Ätna auf Sizilien hat den Flugbetrieb in Catania über eine Woche lang durcheinander gebracht. Jetzt läuft es wieder weitgehend normal, nachdem die Warnstufe gesenkt wurde. Vorigen Freitag hatte der Vulkan begonnen, Asche auszustoßen und der Wind hatte Asche tagelang direkt über den Flughafen geblasen. Deswegen mussten hunderte Flüge gestrichen oder umgeleitet werden. In Teilen Südtirols herrscht erhöhte Waldbrandgefahr. Vom Unterland bis ins Eisacktal wurde im Warnlagebericht die Warnstufe angehoben. In Nordtirol berichten die Feuerwehren, dass sie heuer wegen vieler Waldbrände so stark gefordert waren wie noch nie. Über 50 Waldbrände hat es bisher gegeben und fast 4000 Feuerwehrleute waren deswegen im Einsatz. Die St. Anna-Kirche in Villanders erstrahlt in neuem Glanz. Die Sanierungsarbeiten am Dach und an der Fassade sind abgeschlossen. Das Dach wurde mit neuen Lärchenschindeln gedeckt. Die Sanierung hat knapp 150.000 Euro gekostet und wurde vom Denkmalamt begleitet. Die St. Anna-Kirche steht mitten im Wald. Sie war früher die Kirche für die Knappen des Villanderer Bergwerks. Papst Leo XIV. Hat ein Ende der wiederholten Gewalt gegen Palästinenser im Westjordanland gefordert. Beim Angelusgebet in Castel Gandolfo hat er die internationale Staatengemeinschaft dazu aufgerufen, eine Zwei-Staaten-Lösung für einen gerechten und dauerhaften Frieden voranzubringen. Südtirols Sport-Aushängeschild Yannick Sinner hat heute Geburtstag. Er wird 25. Der italienische Tennisverband gratuliert dem Weltranglisten-Ersten und lobt ihn. Sinner habe gezeigt, dass Neugier, Disziplin und harte Arbeit zum Erfolg führen können. Italien liebt dich und ist verrückt nach dir, schreibt der Verband. Die ersten Regenschauer sind jetzt da. Gleich mehr zum Wetter.
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0: Die Wolken werden größer und vom Finchgau her gibt's jetzt die ersten Regenschauer. Damit gehen dann auch die Temperaturen etwas zurück. 20 Grad hat's jetzt am Reschen, 25 in Starzing, 28 in Doblach und 33 Grad messen wir im Bozen. Morgen werden es maximal 31 Grad. Es wird wechselhafter mit Sonne am Vormittag und immer wieder Regen am Nachmittag.
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6: Daniel Hofer begrüßt Sie aus der Landesverkehrsmeldezentrale. Kolonnenverkehr und Stau wegen Überlastung gibt es auf der Brennerautobahn in Fahrtrichtung Süden zwischen dem Brenner und Sterzing sowie abschnittsweise zwischen Bozen Süd und Affi und in Fahrtrichtung Norden abschnittsweise zwischen Affi und Neumarkt sowie auf der Finchgauer Staatsstraße in Fahrtrichtung Meran abschnittsweise zwischen Naturns und Forst. Kommen Sie gut voran!

0: Innsbruck, Einbruch in Benko-Villa. Pilzesammler können sich wieder kostenlos beraten lassen. Und Regenschauer gibt's jetzt. Ich bin Wilhelm Schatzer. Guten Nachmittag.
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0: In die Villa des Tiroler Immobilieninvestors René Benko in Innsbruck-Igls ist eingebrochen worden. Offenbar ist gestern jemand in den ehemaligen Luxuswohnsitz eingedrungen. Das hat die Tiroler Polizei bestätigt. Gestohlen wurde laut Medienberichten aber nichts. Schon im Juli sollen Einbrecher einmal versucht haben, in das Haus zu gelangen. Damals wurde eine mehrere hundert Kilo schwere Dinosaurierskulptur aus dem Garten gestohlen. Die Villa steht leer, René Benko sitzt in Untersuchungshaft, ihm wird betrügerischer Konkurs vorgeworfen. Vielleicht sind Sie in diesen Tagen im Wald unterwegs, um Pilze zu suchen. Auch heuer können alle Pilzbegeisterten sich wieder kostenlos beraten lassen. Beim Dienst für Hygiene, für Lebensmittel und Ernährung. Marlies Winkler.
2: Ja, diese Pilzberatungen gibt es bei den sogenannten mykologischen Kontrollstellen. Und dort werden auch Bescheinigungen für den Verkauf von frischen Pilzen ausgestellt.

0: und Eignungsprüfungen zum Pilzhandel und Verkauf durchgeführt. Die Kontrollstellen gibt es in Bozen, Meran, Brixen und Bruneck. Die Beratungen gibt es ab morgen jeden Montag und an allen geraden Werktagen von 16 bis 17 Uhr und freitags von 11 bis 12 Uhr. Auch Private können ihre gesammelten Pilze kontrollieren lassen, und zwar bei den Pilzausstellungen. Das erste Mal am kommenden Samstag in Sterzing, in Meran dann am 5. September und am 10. Oktober dann in Bozen.
1: Für die Kultureinrichtungen mit Landesbeteiligung gibt es eine zusätzliche Finanzspritze. Mit dem Nachtragshaushalt werden weitere 1,2 Millionen Euro zur Verfügung gestellt. Das Geld geht an das Museum, die Vereinigten Bühnen Bozen, die Stiftung Stadttheater und Konzerthaus in Bozen und das Euregio Kulturzentrum in Doblach. Das Museum erhält den größten Betrag von knapp 600.000 Euro. Sport, Fußball. Der FC Südtirol holt mit Andrea Giorgini einen Abwehrspieler zurück. Der 24-Jährige aus Kampanien war von 2023 bis 2025 schon beim FCS, hat die letzte Saison aber bei Juve Stabia gespielt und jetzt ist er zurück. Er hat einen 4-Jahres-Vertrag bis 2030 unterschrieben. Viele Wolken und Regenschauer gibt's jetzt. Gleich mehr zum Wetter.
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1: Im ganzen Land überwiegen jetzt die Wolken. Stellenweise wird es nass. Aktuell regnet es im Sarntal. Die Temperaturen 28 Grad hat es in Bruneck, 19 in Ridnaun, 26 in Schlanders und in Leifers messen wir noch 33 Grad. Morgen erreichen die Höchstwerte maximal 31 Grad. Es wird wechselhaft. Am Vormittag scheint die Sonne, am Nachmittag regnet es oft.
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7: Daniel Hofer aus der Landesverkehrsmeldezentrale mit einer aktuellen Meldung. Auf der Brenner Staatsstraße bei Strambach hat sich ein Unfall ereignet. Rechnen Sie mit Behinderungen und Staus in beiden Fahrtrichtungen. Fahren Sie vorsichtig.

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0: Das Land sucht Arbeitsvermittler. Verkehrsunfall in Schrambach. Das Wetter, stellenweise wird's jetzt nass. Ich bin Wilhelm Schatzer, guten Nachmittag.
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0: Das Land ist auf Mitarbeitersuche. In Bozen, Brixen, Meran, Neumarkt und Bruneck werden insgesamt 13 Arbeitsvermittler gesucht. Sie sind die erste Ansprechperson für Menschen, die gerade auf Jobsuche sind. Sie helfen ihnen dabei, eine passende Stelle zu finden, prüfen die beruflichen Kompetenzen und zeigen Aus- und Weiterbildungsmöglichkeiten auf. Als Arbeitsvermittler hat man eine verantwortungsvolle Tätigkeit und stärkt gleichzeitig den Arbeitsmarkt. Die Bewerbungsfrist läuft noch bis zum 3. September. Auf der Brenner Staatsstraße südlich von Schrambach ist es zu einem Unfall gekommen. Vor eineinhalb Stunden sind dort zwei Autos frontal zusammengekracht. Es gab Verletzte, die vom Weißen Kreuz versorgt wurden. Auch die Feuerwehr ist im Einsatz, um den Verkehr zu regeln. Es haben sich Rückstaus gebildet. Für die Kultureinrichtungen mit Landesbeteiligung gibt es eine zusätzliche Finanzspritze. Mit dem Nachtragshaushalt werden weitere 1,2 Millionen Euro zur Verfügung gestellt. Das Geld geht an das Museum, die Vereinigten Bühnen Bozen, die Stiftung Stadttheater und Konzerthaus in Bozen und das Euregio Kulturzentrum in Toblach. In die Villa des Tiroler Immobilieninvestors René Benko in Innsbruck-Igls ist eingebrochen worden. Offenbar ist gestern jemand in den ehemaligen Luxuswohnsitz eingedrungen. Das hat die Tiroler Polizei bestätigt. Gestohlen wurde laut Medienberichten aber nichts. Schon im Juli sollen Einbrecher einmal versucht haben, in das Haus zu gelangen. Damals wurde eine mehrere hundert Kilo schwere Dinosaurierskulptur aus dem Garten gestohlen. Die Villa steht leer, René Benko sitzt in Untersuchungshaft, ihm wird betrügerischer Konkurs vorgeworfen. Sport, Fußball, der FC Südtirol holt mit Andrea Giorgini einen Abwehrspieler zurück. Der 24-Jährige aus Kampanien war von 2023 bis 2025 schon beim FCS, hat die letzte Saison bei Juve Stabia gespielt und ist jetzt wieder zurück. Er hat einen 4-Jahres-Vertrag bis 2030 unterschrieben. Gewitter drohen jetzt. Morgen wird's dann wechselhaft. Gleich mehr zum Wetter.
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0: Die ersten Regenschauer hat's schon gegeben und am Abend drohen weitere Gewitter. Morgen wird's wechselhaft mit Sonne am Vormittag und oft Regen am Nachmittag. Die Temperaturen gehen etwas zurück auf maximal 23 bis 31 Grad. Aktuell messen

0: Wir 30 Grad in Bozen, 21 in Deutschenhofen, 23 in Oberfintel und 28 Grad hat es in Schlanders.
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3: Daniel Hofer begrüßt Sie aus der Landesverkehrsmeldezentrale. Auf der Brennerstadtstraße bei Schrambach wurde die Unfallstelle geräumt. Die Staus lösen sich auf. Kolonnenverkehr und Stau wegen Überlastung gibt es noch auf der Brennerautobahn in Fahrtrichtung Süden, abschnittsweise zwischen San Michele und Affi. Auf der Finchgauer Staatsstraße in Fahrtrichtung Meran, abschnittsweise zwischen Plaus und Döll. Und auf der Bustertaler Staatsstraße in Fahrtrichtung Brixen zwischen Fintel und Schaps. Kommen Sie gut voran.

0: Meran, Polizei stoppt Alkoholenker. Viel Verkehr über Ferragosto, aber keine großen Probleme. Das Wetter morgen wird's wechselhaft und kühler. Ich bin Wilhelm Schatzer. Guten Abend.
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0: Die Ortspolizei von Meran hat einen völlig betrunkenen Autofahrer geschnappt. Er hatte über 2,5 Promille Alkohol im Blut. Aufgefallen war das Auto, weil die Seitenairbags ausgelöst waren. Außerdem hatte ein Reifen überhaupt keine Luft mehr. Weil sich der Fahrer nicht mehr auf den Beinen halten konnte, wurde er ins Krankenhaus eingeliefert. Auf der Brenner Staatsstraße südlich von Schrambach ist es am Nachmittag zu einem Unfall gekommen. Zwei Autos sind frontal zusammengekracht. Drei Menschen wurden dabei leicht verletzt. Das Weiße Kreuz brachte sie ins Krankenhaus von Brixen. Auch die Feuerwehr von Schrambach war im Einsatz. Es haben sich längere Rückstaus gebildet. Die Ferragosto-Woche geht zu Ende, das merkt man auch am Verkehr. Auf der Brenner Autobahn gab es heute den ganzen Tag über starken Reiseverkehr Richtung Süden. Abschnittsweise kam es ab Klausen zu Kolonnenverkehr und Staus. Italienweit berichtet der Straßendienst ANAS von keinen großen Verkehrsproblemen. In den nächsten Tagen und besonders morgen sei aber noch mit vielen Autos auf den Straßen zu rechnen. In Friaul müssen wegen eines Waldbrandes Häuser evakuiert werden. In einer Sporthalle in Tolmezzo wurde eine Notunterkunft eingerichtet. Das Feuer breitete sich vom Berg talwärts aus und näherte sich Wohnhäusern. Auch bei uns in Südtirol herrscht erhöhte Waldbrandgefahr. Vom Unterland bis ins Eisacktal wurde die

0: Warnstufe angehoben. An der Philosophisch-Theologischen Hochschule in Brixen starten im Herbst zwei neue Studienangebote. Zum einen geht es um den Universitätsstudiengang Angewandte Ethik, der auch für Lehrpersonen als Zusatzqualifikation für den Ethikunterricht anerkannt wird. Und zum anderen sind auch noch Anmeldungen für das Bachelorstudium Philosophie möglich. Bis Anfang Oktober läuft zudem die Inskriptionsfrist für die beiden Hauptstudienrichtungen in Brixen. Das sind Fachtheologie und Religionspädagogik. Auch Einschreibungen in die Brixner theologischen Kurse sind noch möglich. Außerdem beginnt ein neuer Kurs für die Leitung von Begräbnisfeiern. Am Abend gewittrig, morgen wird's wechselhaft. Gleich mehr zum Wetter.
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0: Heute ist noch mit Gewittern zu rechnen. Morgen geht's dann wechselhaft weiter. Am Vormittag scheint meist die Sonne, am Nachmittag regnet es oft. Die Temperaturen gehen zurück. Die Höchstwerte erreichen morgen Nummer 23 bis 31 Grad. Die aktuellen Sonntagabendtemperaturen: 27 Grad hat es in Bozen, 24 in Brixen, 20 in Prettau und 17 Grad am Reschen.
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7: Daniel Hofer aus der Landesverkehrsmeldezentrale mit einer aktuellen Meldung. Auf der Pustertaler Staatsstraße zwischen Kienz und St. Lorenzen auf der Höhe des Kniepasses hat sich ein Unfall ereignet. Es kommt zu Behinderungen und Staubbildungen in beiden Fahrtrichtungen. Fahren Sie vorsichtig.
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0: Meran, Polizei stoppt Alkoholenker. Viel Verkehr über Ferragosto, aber keine großen Probleme. Das Wetter morgen wird wechselhaft und kühler. Ich bin Wilhelm Schatzer. Guten Abend.
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0: Die Ortspolizei von Meran hat einen völlig betrunkenen Autofahrer geschnappt. Er hatte über 2,5 Promille Alkohol im Blut. Aufgefallen war das Auto, weil die Seitenairbags ausgelöst waren. Außerdem hatte ein Reifen überhaupt keine Luft mehr. Weil sich der Fahrer nicht mehr auf den Beinen halten konnte, wurde er ins Krankenhaus eingeliefert. Auf der Brenner Staatsstraße südlich von Schrambach ist es am Nachmittag zu einem Unfall gekommen. Zwei Autos sind frontal zusammengekracht. Drei Menschen wurden dabei leicht verletzt. Das Weiße Kreuz brachte sie ins Krankenhaus von Brixen. Auch die Feuerwehr von Schrambach war im Einsatz. Es haben sich längere Rückstaus gebildet. Die Ferragosto-Woche geht zu Ende. Das merkt man auch am Verkehr. Auf der Brenner Autobahn gab es heute den ganzen Tag über starken Reiseverkehr Richtung Süden. Abschnittsweise kam es ab Klausen zu Kolonnenverkehr und Staus. Italienweit berichtet der Straßendienst ANAS von keinen großen Verkehrsproblemen. In den nächsten Tagen und besonders morgen sei aber noch mit vielen Autos auf den Straßen zu rechnen. In Friaul müssen wegen eines Waldbrandes Häuser evakuiert werden. In einer Sporthalle in Tolmezzo wurde eine Notunterkunft eingerichtet. Das Feuer breitete sich vom Berg talwärts aus und näherte sich Wohnhäusern. Auch bei uns in Südtirol herrscht erhöhte Waldbrandgefahr. Vom Unterland bis ins Eisacktal wurde die Warnstufe angehoben. An der Philosophisch-Theologischen Hochschule in Brixen starten im Herbst zwei neue Studienangebote. Zum einen geht es um den Universitätsstudiengang Angewandte Ethik, der auch für Lehrpersonen als Zusatzqualifikation für den Ethikunterricht anerkannt wird. Und zum anderen sind auch noch Anmeldungen für das Bachelorstudium Philosophie möglich. Bis Anfang Oktober läuft zudem die Inskriptionsfrist für die beiden Hauptstudienrichtungen in Brixen. Das sind Fachtheologie und Religionspädagogik. Auch Einschreibungen in die Brixener theologischen Kurse sind noch möglich. Außerdem beginnt ein neuer Kurs für die Leitung von Begräbnisfeiern. Am Abend gewittrig, morgen wird's wechselhaft. Gleich mehr zum Wetter.
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0: Heute ist noch mit Gewittern zu rechnen. Morgen geht's dann wechselhaft weiter. Am Vormittag scheint meist die Sonne, am Nachmittag regnet es oft. Die Temperaturen gehen zurück. Die Höchstwerte reichen morgen Nummer 23 bis 31 Grad. Die aktuellen Sonntagabendtemperaturen: 27 Grad hat es in Bozen, 24 in Brixen, 20 in Prettau und 17 Grad am Reschen.
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7: Schönen Abend wünscht Daniel Hofer aus der Landesverkehrsmeldezentrale. Kolonnenverkehr und Stau wegen Überlastung gibt es noch auf der

Ustertaler Staatsstraße in Fahrtrichtung Brixen zwischen Bruneck und St. Sigmund und auf der Brennerautobahn in Fahrtrichtung Süden abschnittsweise zwischen Trient Süd und Affi. Kommen Sie gut voran.

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